0: T-way 241, turn right heading 200.
1: Turn right heading 200, T-way 241.
2: Let's approach at least 5 6 8 5 7 5 7 5 5 0 5 5 5 5 5 5 5 5 5 5 5 5 5 5 5 5 5 5 5 5 5 5 5 5 5 5 5 5 5 5 5 5 5 5 5 5 5 5 5 5 5 5 5 5 5 5 5 5 5 5 5 5 5 5 5 5 5 5 5 5 5 5 5 5 5 5 5 5 5 5 5 5 5 5 5 5 5 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5 5 5 5 5 runway 560, clear the ramp, short arrival, heavy, 560.
0: Airflow 705, fly heading 190, vector 2, final slot hold.
3: Fly heading 190, airflow 705.

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1: 8000, Japan Air 754.
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2: car. 8000,
1: Japan Air 754.
0: Thank you.
3: Send me the Supac 8 Golf, United 79.
2: United 79, descend by your start, from 145 Golf to 8000.
3: Descend via the Supac arrival to 8000, now United 79.
0: Japan Air 754, descend and maintain 6000.
1: 6000, Japan Air 754.
2: United 79, contact to Capital, 124, descend and fall.
3: 124, decimal 4, United 79.
4: Tokyo approach,
0: Philippine 434, Tokyo approach, head up. For Nippon 135, turn right heading 330.
4: 330, respond 135.
0: Philippine 434, expatriate Zulu, runway 16 left approach. Clear the router.
3: Say the frequency again, please, for United 79.
2: United
3: 79,
0: 124, this is 4. 1244. For Nippon 135, Pijama
4: Aviation, direct to Zemi. Direct to Zemi, Nippon 135.
3: United 79 is checking on, good morning. Good afternoon.
0: United 79, Tokyo approach, good afternoon, it's up. Japan Air 754, contact Tokyo radar 120, this small 2.
1: 1202, Japan Air 754, good day.
0: Please. Onipon 135, contact Tokyo radar 120, decimal 2.
4: 1202, Onipon 135.
0: Yes, Japan 802, be clear the rest of Casio, descender maintain 6000.
5: Casio, descend 6000, Japan 802.
0: Charmin Air 815, contact Tokyo on approach, 127, decimal 7.
4: Confirm Charmin Air 815.
0: Charmin Air 815, contact Tokyo on approach, 127, decimal 7.
4: 127, decimal 7, Charmin Air 815, good day.
0: Please.
4: Tokyo approach, Charmin Air 815, passing level 2184 for level
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1: Capital speed restricted, 1-6-0-4.
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1: Do you have information
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1: 196. United 196, thank you, runway 16 left, will be
0: Lubla,
1: Golf arrival,
0: descending
1: to beach,
0: Bravo,
1: 15,000
0: Lubla Golf arrival, United 196.
2: United
3: 196, descending 6,000, for Nippon 11.
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0: Direct Venus, United 33.
1: United
2: 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China Postal 207, contact Tokyo Approach, 127.7.
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0: China Post 207, descending to level 160.
1: China Post 207, Tokyo Approach, hello. Aero Mongolia 901, Vitra maintain 6000, maintain 6000, Lanchu, Acera, Fuel Pilot 200, Gambay 16, Vice Approach.
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0: Tokyo Bridge, good afternoon, you said 609, direct Uri, flight level 150, information Bravo.
1: Good afternoon, you said 609, Tokyo Approach, runway 16 left, will be at 1 to go for arrival, maintain Bravo,
0: 1520. Runway 16 left, will be at 1 to go for arrival, maintain Bravo, 1520, 609.
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0: ニポン232、ザーレセリング230。
1: レス230、ニポン232。
0: サンタムスカイ194、リデュース出力190のスコアです。
2: スピード1901レス、
3: 東京スカイ1901。Stopping in Flatterville,
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